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0: The Clock ist drei.
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Jesus sagt zu dir: Komme zu mir, der du dich abmühst und unter deiner Last leidest. Ich werde dir Frieden geben. Nimm meine Herrschaft an und lebe darin. Lerne von mir, denn ich bin sanftmütig und von Herzen demütig. Bei mir findest du das, was deinem Leben Sinn und Ruhe gibt. Komme zu mir,

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So hatten wir ein herzliches Verlangen nach euch und waren willig, euch nicht allein das Evangelium Gottes mitzuteilen, sondern auch unser Leben, darum, weil wir euch liebgewonnen hatten. 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

0: mit 30 Minuten.
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0: 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Es ist viel leichter, der Luther übersetzen, als der andere.
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3: 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Mein Name ist Viktor Zawodzki, auf Wiederhören.
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0: mit 30 Minuten.
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Sie sollen ein Leib wandeln, weil sie und ihre Sünde vergift sind. 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Nachstredet sollen sie an die Leib wandeln, weil Christus ihn zuerst geliebt hat. Er hat sich selbst als Opfer für ihn gegeben, Gott zu einem Seiten geroch. 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Nun sind sie aber durch ihren Glauben an das wahre Licht Himmelsbürger geworden. Wird sie nun in diesem Licht leben, sollen sie sich von den unfruchtbaren Worten von dieser Distanis trennen. Sie sollen so aus Salz und Licht ihren Einfluss auf diese Erde ausüben. 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
2: 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Die Glocke ist 12 mit 30 Minuten.
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Jesus sagt zu dir: Komme zu mir, der du dich abmühst und unter deiner Last leidest. Ich werde dir Frieden geben. Nimm meine Herrschaft an und lebe darin. Lerne von mir, denn ich bin sanftmütig und von Herzen demütig. Bei mir findest du das, was deinem Leben Sinn und Ruhe gibt. Komme zu mir.

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Denn wir sind nie mit Schmeichelworte umgegangen, wie ihr wisst, noch mit versteckter Habsucht, Gottes Zeuge, haben auch nicht Ehre gesucht von den Leuten, weder von euch noch von anderen, obwohl wir gewichtig hätten auftreten können als Christi Apostel, aber wir sind mütterlich gewesen in eure Mitte, wie eine Amme ihre Kinder pflegt. So hatten wir ein herzliches Verlangen nach euch und waren willig, euch nicht allein das Evangelium Gottes mitzuteilen, sondern auch unser Leben, darum, weil wir euch liebgewonnen hatten. Ihr erinnert euch doch, Brüder, an unsere Arbeit und unsere Mühe, denn Nacht und Tag arbeiten wir, um niemand unter euch beschwerlich zu sein, und predigten unter euch das Evangelium Gottes. Ihr seid Zeugen, und Gott, wie heilig und gerecht und untadelig wir bei euch, die ihr glaubt gewesen sind. Wie ihr dann wisst, dass wir, wie ein Vater seine Kinder in Göttlichen unter euch ermahnt und getröstet und euch bezeugt haben, dass ihr würdig wandeln sollt vor Gott, der euch berufen hat zu seinem Reich und zu seiner Herrlichkeit. 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
0: 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Sie haben sich...
1: 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Wir lesen da und die liest sich gut.
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1: Ich habe mal gehört, dass einer sagt, die Bibel fährt auswendig zu lernen. Es ist viel leichter, als Luther übersetzen, als den anderen.
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2: So weit mit dem von unserem Programm Tjenja Frauen mit Zucker bestreit von Radio Segenswelle in Deutschland. In diesem Programm gehen wir auf die Frage ein, was ihr ans Tisch hättet. Und wenn ihr uns auch an den Tisch hättet wollt, dort könnt ihr ganz leicht über WhatsApp machen. Die Nummer dafür ist +49, das ist die Verwahl für Deutschland, und dann 5231 500 5988. Der Kontakt über Telegram ist Segenswelle. 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Nun verabschiede ich mich von euch. Ich wünsche euch einen gesegneten Tag. Bleibt gesund und bleibt neugierig. Mein Name ist Viktor Zawodzki, auf Wiederhören.
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Und Gott will, dass wir ein gutes Vorbild sind. In 5. 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Schraubt ihr nicht Finger ab mit euch. Red von euch, wann ihr in den Hüß hättet. Und wann ihr reise. 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Und wann ihr abstummen. 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Und wenn wir das überleben, wird das ein Vorbild bewiesen. 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Ein gerechter Mann führt ein frommes Leben. In dem Sinne Kinder wird das nachher gut gehen. 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Ein gerechter Mann führt ein frommes Leben. In dem Sinne Kinder wird dort nachher gut gehen. 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

0: mit 30 Minuten.
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Nun sind sie aber durch ihren Glauben an das wahre Licht Himmelsbürger geworden. Wird sie nun in diesem Licht leben, sollen sie sich von den unfruchtbaren Worten von dieser Distanis trennen. Sie sollen so aus Salz und Licht ihren Einfluss auf diese Erde ausüben. Um aber so in der Gemeinde leben zu können, sagt Paulus, ist ein Wandel in Weisheit neidig. Wir müssen immer auf der Hut sein und unseren Wandel immer mit Gott sein Wort verlicken und dafür sorgen, dass wir immer ein gutes Vorbild sind. 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Das Thema ist das christliche Eheverhältnis. 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

0: Wir hören uns hier ein Kapitel an im Neuen Testament in das Buch Markus.
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0: Der Kampf zwischen Israel und Amalek symbolisiert auch unseren inneren Kampf zwischen dem Heiligen Geist und dem Fleisch. Lesen wir dort nun aus Galater 5, der Vers 16 bis 26.
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0: Amalek wie ein Nachkomme von Esau, dem fleischlichen Mensch. Dort Fleisch hindert uns daran, vom lebenden Wasser von Christus zu trinken. Dort Fleisch versteht immer die Schwache, die in ihrem geistlichen Leben hingeblieben. Wir müssen ohne ab die Hirre jeden dort Fleisch kämpfen. Dabei muss Jesus unsere Unterstützung im Kampf sein. Sich über dort Fleisch trifft man mehr durch das Gebet. In der sich über das Fleisch mit möglichst ganz zu Ende gekämpft worden. Wer dem Fleisch Ruhm jäfft, auch wenn es mal ein bisschen ist, jäfft dem geistlichen Tod Ruhm. Gott jäfft uns den Sieg, wenn wir unter seine Flagge kämpfen. Wenn uns die Versetzung vom Fleisch überfällt, muss wir die Flagge vom Tritz jeden Tag abstahlen. Uns nächster Aufschnitt steht nun in 2. Mose 18, in der Vers 1, Part 27.
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0: In dieser Lektion studieren wir den Messias, das Lebensbrot und das Leben Jehova. Lesen wir nun dazu aus dem 1. Korintherbrief, dem 10. Kapitel, der Vers 1, Part 4.
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0: Paulus erklärt in der ersten beiden Vers, dass der Wolche Turm von Etam und dort der Straße des Rote Meer messianische Symbole für die Taufe sind. Dort Lebensbrot, der Wüste Sinn, lesen wir dort nun aus dem Johannesevangelium, dem 6. Kapitel, der Vers 30, Bad 71.
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1: 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Von der Uhr geben uns die Wetterdienste 90% Chance für Regen in eine Höchsttemperatur von 24 Grad und eine Lichttemperatur von 16 Grad Celsius. Und der Wind soll Südwesten, vom Südwesten kommen, und das meint hier in Paraguay sehr viel Kühl. 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